Spürst du sie? Die Energie, wenn wir eins werden? Wehre dich nicht. Bewege deinen Körper und tanz.